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Wir machen mal eine kleine Pause und reden einfach mal ganz entspannt, ohne Musik, ohne Lärm. Und was passt da besser, als einfach über seine YouTube-Videos zu erzählen? Denn ich habe mir so gedacht, man kann doch mal schön über YouTube-Videos reden, wie ich die mache, was ich dafür benutze, wie lange das Ganze dauert und noch vieles mehr. Also, zuerst mal brauche ich dafür eine Software namens OBS. Open Broadcaster Software ist dafür das lange Wort bzw. die langen Wörter. Und damit kann man einfach aufnehmen, dort kann man dann verschiedene Szenen erstellen, auch seine Kamera hinzufügen, eine Bildschirmaufnahme machen, eine Fensteraufnahme machen, sodass zum Beispiel nur Google Chrome oder nur Discord aufgenommen wird. Und dann kann man dort einfach eine Aufnahme starten oder auch einen Stream starten. Dafür muss man aber dann auch noch sein Konto von Twitch oder halt von YouTube damit verbinden oder halt einen Stream-Schlüssel einfügen. Wenn man das Ganze dann auch schon gemacht hat, drückt man einfach auf Aufnahme starten. Und wenn das dann noch nicht alles funktioniert, muss man nochmal mit dem Audio alles testen. Aber wenn alles funktioniert, so wie es bei mir ist immer, dann kann ich auch schon direkt reinstarten. Und was ich dann mache, ist, ich mache erstmal meine Anmoderation, die ist meistens: Hallo Freunde und herzlich willkommen zu einem neuen Video hier auf meinem Kanal. Und danach sage ich halt, was in dem heutigen Video passiert. Und dann geht es mit dem Video auch schon direkt los. Was ich dann in dem Video mache, kommt immer drauf an, worauf ich gerade Lust habe. Wenn ich Lust habe, ein Tutorial aufzunehmen, nehme ich ein Tutorial auf. Wenn ich Lust habe, ein Gaming-Video aufzunehmen, mache ich ein Gaming-Video. Und wenn ich richtig Bock habe, Minecraft zu spielen, dann spiele ich 2 Stunden Minecraft und nehme alle Videos hintereinander auf, sodass ich die dann hochladen kann. Wenn ich dann genug Zeit und Motivation habe, schneide ich die Videos auch noch danach. Das dauert sehr lange. Bei mir bis zu 4 Stunden kann das dauern, wenn ich so ein 20-Minuten-Video schneide. Warum? Weil ich gefühlt jede 3 Sekunden Cut baue. Weil ich mir denke, das muss jetzt genauso perfekt sein, obwohl es eigentlich gar nicht so sein muss. Aber das ist halt so. Danach gehe ich auch schon auf YouTube und lade das Video da hoch, mache dann noch einen Titel und so. Und während das Ganze dann noch hochlädt, mache ich schon mal das Thumbnail. Dafür benutze ich eine Webseite bzw. 2 Webseiten. Mit einer einen Website kann ich den Hintergrund von mir quasi entfernen auf einem Bild. Das heißt, ich mache ein Bild von mir und kann dann den Hintergrund damit entfernen ganz schnell. Und auf der anderen Webseite mache ich dann den Hintergrund, die Texte, die Lichter, die Beleuchtung, alles mache ich dann und downloade mir das Ganze dann und füge das dann in dem Video ein. Und dann bin ich auch schon fast fertig, denn dann muss ich nur noch einmal schnell einen Abspann und Infokarten hinzufügen. Abspann ist einfach, dass am Ende einfach ganz entspannt dann ein Video oder eine Playlist oder mein Abo-Button angezeigt wird, sodass man mich abonnieren kann oder sich ein neues Video oder eine neue Playlist angucken kann, wenn man Bock auf mehr hat. Infokarten sind einfach oben rechts, werden dann so Infos eingeblendet. Zum Beispiel, das Video wird empfohlen oder hier gerne mich abonnieren oder sowas ähnliches. Und dann, wenn ich das alles geschafft habe, bin ich fertig. Dann kann ich noch auswählen, ob das Video eine Premiere sein soll und wann das online kommt. Bei mir kommen die Videos immer nur samstags um 18 Uhr oder montags um 18 Uhr oder beides online. Das heißt, da gibt es auch keine Veränderung. Das wird auch sehr wahrscheinlich immer so bleiben. Aber ja, das war es jetzt auch schon wieder von dieser kleinen Talkrunde. Wir haben jetzt fast 4 Minuten getalkt und wenn ihr mehr davon hören wollt, dann bleibt einfach dran. Und jetzt geht's auch weiter mit richtig schön entspannter Musik.

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Wir machen mal eine kleine Pause und reden einfach mal ganz entspannt, ohne Musik, ohne Lärm. Und was passt da besser, als einfach über seine YouTube-Videos zu erzählen? Denn ich habe mir so gedacht, man kann doch mal schön über YouTube-Videos reden, wie ich die mache, was ich dafür benutze, wie lange das Ganze dauert und noch vieles mehr. Also, zuerst mal brauche ich dafür eine Software namens OBS. Open Broadcaster Software ist dafür das lange Wort bzw. die langen Wörter. Und damit kann man einfach aufnehmen, dort kann man dann verschiedene Szenen erstellen, auch seine Kamera hinzufügen, eine Bildschirmaufnahme machen, eine Fensteraufnahme machen, sodass zum Beispiel nur Google Chrome oder nur Discord aufgenommen wird. Und dann kann man dort einfach eine Aufnahme starten oder auch einen Stream starten. Dafür muss man aber dann auch noch sein Konto von Twitch oder halt von YouTube damit verbinden oder halt einen Stream-Schlüssel einfügen. Wenn man das Ganze dann auch schon gemacht hat, drückt man einfach auf Aufnahme starten. Und wenn das dann noch nicht alles funktioniert, muss man nochmal mit dem Audio alles testen. Aber wenn alles funktioniert, so wie es bei mir ist immer, dann kann ich auch schon direkt reinstarten. Und was ich dann mache, ist, ich mache erstmal meine Anmoderation, die ist meistens: Hallo Freunde und herzlich willkommen zu einem neuen Video hier auf meinem Kanal. Und danach sage ich halt, was in dem heutigen Video passiert. Und dann geht es mit dem Video auch schon direkt los. Was ich dann in dem Video mache, kommt immer drauf an, worauf ich gerade Lust habe. Wenn ich Lust habe, ein Tutorial aufzunehmen, nehme ich ein Tutorial auf. Wenn ich Lust habe, ein Gaming-Video aufzunehmen, mache ich ein Gaming-Video. Und wenn ich richtig Bock habe, Minecraft zu spielen, dann spiele ich 2 Stunden Minecraft und nehme alle Videos hintereinander auf, sodass ich die dann hochladen kann. Wenn ich dann genug Zeit und Motivation habe, schneide ich die Videos auch noch danach. Das dauert sehr lange. Bei mir bis zu 4 Stunden kann das dauern, wenn ich so ein 20-Minuten-Video schneide. Warum? Weil ich gefühlt jede 3 Sekunden Cut baue. Weil ich mir denke, das muss jetzt genauso perfekt sein, obwohl es eigentlich gar nicht so sein muss. Aber das ist halt so. Danach gehe ich auch schon auf YouTube und lade das Video da hoch, macht dann noch einen Titel und so. Und während das Ganze dann noch hochlädt, mache ich schon mal das Thumbnail. Dafür benutze ich eine Webseite bzw. 2 Webseiten. Mit einer einen Website kann ich den Hintergrund von mir quasi entfernen auf einem Bild. Das heißt, ich mache ein Bild von mir und kann dann den Hintergrund damit entfernen ganz schnell. Und auf der anderen Webseite mache ich dann den Hintergrund, die Texte, die Lichter, die Beleuchtung, alles mache ich dann und downloade mir das Ganze dann und füge das dann in dem Video ein. Und dann bin ich auch schon fast fertig, denn dann muss ich nur noch einmal schnell einen Abspann und Infokarten hinzufügen. Abspann ist einfach, dass am Ende einfach ganz entspannt dann ein Video oder eine Playlist oder mein Abo-Button angezeigt wird, sodass man mich abonnieren kann oder sich ein neues Video oder eine neue Playlist angucken kann, wenn man Bock auf mehr hat. Infokarten sind einfach oben rechts, werden dann so Infos eingeblendet, zum Beispiel das Video wird empfohlen oder hier gerne mich abonnieren oder sowas ähnliches. Und dann, wenn ich das alles geschafft habe, bin ich fertig. Dann kann ich noch auswählen, ob das Video eine Premiere sein soll und wann das online kommt. Bei mir kommen die Videos immer nur samstags um 18 Uhr oder montags um 18 Uhr oder beides online. Das heißt, da gibt es auch keine Veränderung. Das wird auch sehr wahrscheinlich immer so bleiben. Aber ja, das war es jetzt auch schon wieder von dieser kleinen Talkrunde. Wir haben jetzt fast 4 Minuten getalkt und wenn ihr mehr davon hören wollt, dann bleibt einfach dran. Und jetzt geht's auch weiter mit richtig schön entspannter Musik.

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0: Wir machen mal eine kleine Pause und reden einfach mal ganz entspannt, ohne Musik, ohne Lärm. Und was passt da besser, als einfach über seine YouTube-Videos zu erzählen? Denn ich habe mir so gedacht, man kann doch mal schön über YouTube-Videos reden, wie ich die mache, was ich dafür benutze, wie lange das Ganze dauert und noch vieles mehr. Also, zuerst mal brauche ich dafür eine Software namens OBS. Open Broadcaster Software ist dafür das lange Wort bzw. die langen Wörter. Und damit kann man einfach aufnehmen, dort kann man dann verschiedene Szenen erstellen, auch seine Kamera hinzufügen, eine Bildschirmaufnahme machen, eine Fensteraufnahme machen, sodass zum Beispiel nur Google Chrome oder nur Discord aufgenommen wird. Und dann kann man dort einfach eine Aufnahme starten oder auch einen Stream starten. Dafür muss man aber dann auch noch sein Konto von Twitch oder halt von YouTube damit verbinden oder halt einen Stream-Schlüssel einfügen. Wenn man das Ganze dann auch schon gemacht hat, drückt man einfach auf Aufnahme starten. Und wenn das dann noch nicht alles funktioniert, muss man nochmal mit dem Audio alles testen. Aber wenn alles funktioniert, so wie es bei mir ist immer, dann kann ich auch schon direkt reinstarten. Und was ich dann mache, ist, ich mache erstmal meine Anmoderation, die ist meistens: Hallo Freunde und herzlich willkommen zu einem neuen Video hier auf meinem Kanal. Und danach sage ich halt, was in dem heutigen Video passiert. Und dann geht es mit dem Video auch schon direkt los. Was ich dann in dem Video mache, kommt immer darauf an, worauf ich gerade Lust habe. Wenn ich Lust habe, ein Tutorial aufzunehmen, nehme ich ein Tutorial auf. Wenn ich Lust habe, ein Gaming-Video aufzunehmen, mache ich ein Gaming-Video. Und wenn ich richtig Bock habe, Minecraft zu spielen, dann spiele ich 2 Stunden Minecraft und nehme alle Videos hintereinander auf, sodass ich die dann hochladen kann. Wenn ich dann genug Zeit und Motivation habe, schneide ich die Videos auch noch danach. Das dauert sehr lange. Bei mir bis zu 4 Stunden kann das dauern, wenn ich so ein 20-Minuten-Video schneide. Warum? Weil ich gefühlt jede 3 Sekunden Cut baue. Weil ich mir denke, das muss jetzt genauso perfekt sein, obwohl es eigentlich gar nicht so sein muss. Aber das ist halt so. Danach gehe ich auch schon auf YouTube und lade das Video da hoch, mache dann noch einen Titel und so. Und während das Ganze dann noch hochlädt, mache ich schon mal das Thumbnail. Dafür benutze ich eine Webseite bzw. 2 Webseiten. Mit einer einen Website kann ich den Hintergrund von mir quasi entfernen auf einem Bild. Das heißt, ich mache ein Bild von mir und kann dann den Hintergrund damit entfernen ganz schnell. Und auf der anderen Webseite mache ich dann den Hintergrund, die Texte, die Lichter, die Beleuchtung, alles mache ich dann und downloade mir das Ganze dann und füge das dann in dem Video ein. Und dann bin ich auch schon fast fertig, denn dann muss ich nur noch einmal schnell einen Abspann und Infokarten hinzufügen. Abspann ist einfach, dass am Ende einfach ganz entspannt dann ein Video oder eine Playlist oder mein Abo-Button angezeigt wird, sodass man mich abonnieren kann oder sich ein neues Video oder eine neue Playlist angucken kann, wenn man Bock auf mehr hat. Infokarten sind einfach oben rechts, werden dann so Infos eingeblendet. Zum Beispiel, das Video wird empfohlen oder hier gerne mich abonnieren oder sowas ähnliches. Und dann, wenn ich das alles geschafft habe, bin ich fertig. Dann kann ich noch auswählen, ob das Video eine Premiere sein soll und wann es online kommt. Bei mir kommen die Videos immer nur samstags um 18 Uhr oder montags um 18 Uhr oder beides online. Das heißt, da gibt es auch keine Veränderung. Das wird auch sehr wahrscheinlich immer so bleiben. Aber ja, das war es jetzt auch schon wieder von dieser kleinen Talkrunde. Wir haben jetzt fast 4 Minuten getalkt und wenn ihr mehr davon hören wollt, dann bleibt einfach dran. Und jetzt geht's auch weiter mit richtig schön entspannter Musik.
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Wir machen mal eine kleine Pause und reden einfach mal ganz entspannt, ohne Musik, ohne Lärm. Und was passt da besser, als einfach über seine YouTube-Videos zu erzählen? Denn ich habe mir so gedacht, man kann doch mal schön über YouTube-Videos reden, wie ich die mache, was ich dafür benutze, wie lange das Ganze dauert und noch vieles mehr. Also, zuerst mal brauche ich dafür eine Software namens OBS. Open Broadcaster Software ist dafür das lange Wort bzw. die langen Wörter. Und damit kann man einfach aufnehmen, dort kann man dann verschiedene Szenen erstellen, auch seine Kamera hinzufügen, eine Bildschirmaufnahme machen, eine Fensteraufnahme machen, sodass zum Beispiel nur Google Chrome oder nur Discord aufgenommen wird. Und dann kann man dort einfach eine Aufnahme starten oder auch einen Stream starten. Dafür muss man aber dann auch noch sein Konto von Twitch oder halt von YouTube damit verbinden oder halt einen Stream-Schlüssel einfügen. Wenn man das Ganze dann auch schon gemacht hat, drückt man einfach auf Aufnahme starten. Und wenn das dann noch nicht alles funktioniert, muss man nochmal mit dem Audio alles testen. Aber wenn alles funktioniert, so wie es bei mir ist immer, dann kann ich auch schon direkt reinstarten. Und was ich dann mache, ist, ich mache erstmal meine Anmoderation, die ist meistens: Hallo Freunde und herzlich willkommen zu einem neuen Video hier auf meinem Kanal. Und danach sage ich halt, was in dem heutigen Video passiert. Und dann geht es mit dem Video auch schon direkt los. Was ich dann in dem Video mache, kommt immer drauf an, worauf ich gerade Lust habe. Wenn ich Lust habe, ein Tutorial aufzunehmen, nehme ich ein Tutorial auf. Wenn ich Lust habe, ein Gaming-Video aufzunehmen, mache ich ein Gaming-Video. Und wenn ich richtig Bock habe, Minecraft zu spielen, dann spiele ich 2 Stunden Minecraft und nehme alle Videos hintereinander auf, sodass ich die dann hochladen kann. Wenn ich dann genug Zeit und Motivation habe, schneide ich die Videos auch noch danach. Das dauert sehr lange. Bei mir bis zu 4 Stunden kann das dauern, wenn ich so ein 20-Minuten-Video schneide. Warum? Weil ich gefühlt jede 3 Sekunden Cut baue. Weil ich mir denke, das muss jetzt genauso perfekt sein, obwohl es eigentlich gar nicht so sein muss. Aber das ist halt so. Danach gehe ich auch schon auf YouTube und lade das Video da hoch, mache dann noch einen Titel und so. Und während das Ganze dann noch hochlädt, mache ich schon mal das Thumbnail. Dafür benutze ich eine Webseite bzw. 2 Webseiten. Mit einer einen Website kann ich den Hintergrund von mir quasi entfernen auf einem Bild. Das heißt, ich mache ein Bild von mir und kann dann den Hintergrund damit entfernen ganz schnell. Und auf der anderen Webseite mache ich dann den Hintergrund, die Texte, die Lichter, die Beleuchtung, alles mache ich dann und downloade mir das Ganze dann und füge das dann in dem Video ein. Und dann bin ich auch schon fast fertig, denn dann muss ich nur noch einmal schnell einen Abspann und Infokarten hinzufügen. Abspann ist einfach, dass am Ende einfach ganz entspannt dann ein Video oder eine Playlist oder mein Abo-Button angezeigt wird, sodass man mich abonnieren kann oder sich ein neues Video oder eine neue Playlist angucken kann, wenn man Bock auf mehr hat. Infokarten sind einfach oben rechts, werden dann so Infos eingeblendet, zum Beispiel das Video wird empfohlen oder hier gerne mich abonnieren oder sowas ähnliches. Und dann, wenn ich das alles geschafft habe, bin ich fertig. Dann kann ich noch auswählen, ob das Video eine Premiere sein soll und wann es online kommt. Bei mir kommen die Videos immer nur samstags um 18 Uhr oder montags um 18 Uhr oder beides online. Das heißt, da gibt es auch keine Veränderung. Das wird auch sehr wahrscheinlich immer so bleiben. Aber ja, das war es jetzt auch schon wieder von dieser kleinen Talkrunde. Wir haben jetzt fast 4 Minuten getalkt und wenn ihr mehr davon hören wollt, dann bleibt einfach dran. Und jetzt geht's auch weiter mit richtig schön entspannter Musik.

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Wir machen mal eine kleine Pause und reden einfach mal ganz entspannt, ohne Musik, ohne Lärm. Und was passt da besser, als einfach über seine YouTube-Videos zu erzählen? Denn ich habe mir so gedacht, man kann doch mal schön über YouTube-Videos reden, wie ich die mache, was ich dafür benutze, wie lange das Ganze dauert und noch vieles mehr. Also, zuerst mal brauche ich dafür eine Software namens OBS. Open Broadcaster Software ist dafür das lange Wort bzw. die langen Wörter. Und damit kann man einfach aufnehmen, dort kann man dann verschiedene Szenen erstellen, auch seine Kamera hinzufügen, eine Bildschirmaufnahme machen, eine Fensteraufnahme machen, sodass zum Beispiel nur Google Chrome oder nur Discord aufgenommen wird. Und dann kann man dort einfach eine Aufnahme starten oder auch einen Stream starten. Dafür muss man aber dann auch noch sein Konto von Twitch oder halt von YouTube damit verbinden oder halt einen Stream-Schlüssel einfügen. Wenn man das Ganze dann auch schon gemacht hat, drückt man einfach auf Aufnahme starten. Und wenn das dann noch nicht alles funktioniert, muss man nochmal mit dem Audio alles testen. Aber wenn alles funktioniert, so wie es bei mir ist immer, dann kann ich auch schon direkt reinstarten. Und was ich dann mache, ist, ich mache erstmal meine Anmoderation, die ist meistens: Hallo Freunde und herzlich willkommen zu einem neuen Video hier auf meinem Kanal. Und danach sage ich halt, was in dem heutigen Video passiert. Und dann geht es mit dem Video auch schon direkt los. Was ich dann in dem Video mache, kommt immer drauf an, worauf ich gerade Lust habe. Wenn ich Lust habe, ein Tutorial aufzunehmen, nehme ich ein Tutorial auf. Wenn ich Lust habe, ein Gaming-Video aufzunehmen, mache ich ein Gaming-Video. Und wenn ich richtig Bock habe, Minecraft zu spielen, dann spiele ich 2 Stunden Minecraft und nehme alle Videos hintereinander auf, sodass ich die dann hochladen kann. Wenn ich dann genug Zeit und Motivation habe, schneide ich die Videos auch noch danach. Das dauert sehr lange. Bei mir bis zu 4 Stunden kann das dauern, wenn ich so ein 20-Minuten-Video schneide. Warum? Weil ich gefühlt jede 3 Sekunden Cut baue. Weil ich mir denke, das muss jetzt genauso perfekt sein, obwohl es eigentlich gar nicht so sein muss. Aber das ist halt so. Danach gehe ich auch schon auf YouTube und lade das Video da hoch, mache dann noch einen Titel und so. Und während das Ganze dann noch hochlädt, mache ich schon mal das Thumbnail. Dafür benutze ich eine Webseite bzw. 2 Webseiten. Mit einer einen Website kann ich den Hintergrund von mir quasi entfernen auf einem Bild. Das heißt, ich mache ein Bild von mir und kann dann den Hintergrund damit entfernen ganz schnell. Und auf der anderen Webseite mache ich dann den Hintergrund, die Texte, die Lichter, die Beleuchtung, alles mache ich dann und downloade mir das Ganze dann und füge das dann in dem Video ein. Und dann bin ich auch schon fast fertig, denn dann muss ich nur noch einmal schnell einen Abspann und Infokarten hinzufügen. Abspann ist einfach, dass am Ende einfach ganz entspannt dann ein Video oder eine Playlist oder mein Abo-Button angezeigt wird, sodass man mich abonnieren kann oder sich ein neues Video oder eine neue Playlist angucken kann, wenn man Bock auf mehr hat. Infokarten sind einfach oben rechts, werden dann so Infos eingeblendet, zum Beispiel das Video wird empfohlen oder hier gerne mich abonnieren oder sowas ähnliches. Und dann, wenn ich das alles geschafft habe, bin ich fertig. Dann kann ich noch auswählen, ob das Video eine Premiere sein soll und wann es online kommt. Bei mir kommen die Videos immer nur samstags um 18 Uhr oder montags um 18 Uhr oder beides online. Das heißt, da gibt es auch keine Veränderung. Das wird auch sehr wahrscheinlich immer so bleiben. Aber ja, das war es jetzt auch schon wieder von dieser kleinen Talkrunde. Wir haben jetzt fast 4 Minuten getalkt und wenn ihr mehr davon hören wollt, dann bleibt einfach dran. Und jetzt geht's auch weiter mit richtig schön entspannter Musik.

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0: Wir machen mal eine kleine Pause und reden einfach mal ganz entspannt, ohne Musik, ohne Lärm. Und was passt da besser, als einfach über seine YouTube-Videos zu erzählen? Denn ich habe mir so gedacht, man kann doch mal schön über YouTube-Videos reden, wie ich die mache, was ich dafür benutze, wie lange das Ganze dauert und noch vieles mehr. Also, zuerst mal brauche ich dafür eine Software namens OBS. Open Broadcaster Software ist dafür das lange Wort bzw. die langen Wörter. Und damit kann man einfach aufnehmen. Dort kann man dann verschiedene Szenen erstellen, auch seine Kamera hinzufügen, eine Bildschirmaufnahme machen, eine Fensteraufnahme machen, sodass zum Beispiel nur Google Chrome oder nur Discord aufgenommen wird. Und dann kann man dort einfach eine Aufnahme starten oder auch einen Stream starten. Dafür muss man aber dann auch noch sein Konto von Twitch oder halt von YouTube damit verbinden oder halt einen Stream-Schlüssel einfügen. Wenn man das Ganze dann auch schon gemacht hat, drückt man einfach auf Aufnahme starten. Und wenn das dann noch nicht alles funktioniert, muss man nochmal mit dem Audio alles testen. Aber wenn alles funktioniert, so wie es bei mir ist immer, dann kann ich auch schon direkt reinstarten. Und was ich dann mache, ist, ich mache erstmal meine Anmoderation, die ist meistens: Hallo Freunde und herzlich willkommen zu einem neuen Video hier auf meinem Kanal. Und danach sage ich halt, was in dem heutigen Video passiert. Und dann geht es mit dem Video auch schon direkt los. Was ich dann in dem Video mache, kommt immer drauf an, worauf ich gerade Lust habe. Wenn ich Lust habe, ein Tutorial aufzunehmen, nehme ich ein Tutorial auf. Wenn ich Lust habe, ein Gaming-Video aufzunehmen, mache ich ein Gaming-Video. Und wenn ich richtig Bock habe, Minecraft zu spielen, dann spiele ich 2 Stunden Minecraft und nehme alle Videos hintereinander auf, sodass ich die dann hochladen kann. Wenn ich dann genug Zeit und Motivation habe, schneide ich die Videos auch noch danach. Das dauert sehr lange. Bei mir bis zu 4 Stunden kann das dauern, wenn ich so ein 20-Minuten-Video schneide. Warum? Weil ich gefühlt jede 3 Sekunden Cut baue. Weil ich mir denke, das muss jetzt genauso perfekt sein, obwohl es eigentlich gar nicht so sein muss. Aber das ist halt so. Danach gehe ich auch schon auf YouTube und lade das Video da hoch, macht dann noch einen Titel und so. Und während das Ganze dann noch hochlädt, mache ich schon mal das Thumbnail. Dafür benutze ich eine Webseite bzw. 2 Webseiten. Mit einer einen Website kann ich den Hintergrund von mir quasi entfernen auf einem Bild. Das heißt, ich mache ein Bild von mir und kann dann den Hintergrund damit entfernen ganz schnell. Und auf der anderen Webseite mache ich dann den Hintergrund, die Texte, die Lichter, die Beleuchtung, alles mache ich dann und downloade mir das Ganze dann und füge das dann in dem Video ein. Und dann bin ich auch schon fast fertig, denn dann muss ich nur noch einmal schnell einen Abspann und Infokarten hinzufügen. Abspann ist einfach, dass am Ende einfach ganz entspannt dann ein Video oder eine Playlist oder mein Abo-Button angezeigt wird, sodass man mich abonnieren kann oder sich ein neues Video oder eine neue Playlist angucken kann, wenn man Bock auf mehr hat. Infokarten sind einfach oben rechts, werden dann so.
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3: Bild, das heißt, ich mache ein Bild von mir und kann dann den Hintergrund damit entfernen ganz schnell. Und auf der anderen Webseite mache ich dann den Hintergrund, die Texte, die Lichter, die Beleuchtung, alles mache ich dann. Und downloade mir das Ganze dann und füge das dann in dem Video ein. Und dann bin ich auch schon fast fertig, denn dann muss ich nur noch einmal schnell einen Abspann und Infokarten hinzufügen. Abspann ist einfach, dass am Ende einfach ganz entspannt dann ein Video oder eine Playlist oder mein Abo-Button angezeigt wird, sodass man mich abonnieren kann oder sich ein neues Video oder eine neue Playlist angucken kann, wenn man Bock auf mehr hat. Infokarten sind einfach oben rechts, werden dann so Infos eingeblendet, zum Beispiel das Video wird empfohlen oder hier gerne mich abonnieren oder sowas ähnliches. Und dann, wenn ich das alles geschafft habe, bin ich fertig, dann kann ich noch auswählen, ob das Video eine Premiere sein soll und wann es online kommt. Bei mir kommen die Videos immer nur samstags um 18 Uhr oder montags um 18 Uhr oder beides online. Das heißt, da gibt es auch keine Veränderung. Das wird auch sehr wahrscheinlich immer so bleiben. Aber ja, das war es jetzt auch schon wieder von dieser kleinen Talkrunde. Wir haben jetzt fast 4 Minuten getalkt. Und wenn ihr mehr davon hören wollt, dann bleibt einfach dran. Und jetzt geht's auch weiter mit richtig schön entspannter Musik.

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Wir machen mal eine kleine Pause und reden einfach mal ganz entspannt, ohne Musik, ohne Lärm. Und was passt da besser, als einfach über seine YouTube-Videos zu erzählen? Denn ich habe mir so gedacht, man kann doch mal schön über YouTube-Videos reden, wie ich die mache, was ich dafür benutze, wie lange das Ganze dauert und noch vieles mehr. Also, zuerst mal brauche ich dafür eine Software namens OBS. Open Broadcaster Software ist dafür das lange Wort bzw. die langen Wörter. Und damit kann man einfach aufnehmen, dort kann man dann verschiedene Szenen erstellen, auch seine Kamera hinzufügen, eine Bildschirmaufnahme machen, eine Fensteraufnahme machen, sodass zum Beispiel nur Google Chrome oder nur Discord aufgenommen wird. Und dann kann man dort einfach eine Aufnahme starten oder auch einen Stream starten. Dafür muss man aber dann auch noch sein Konto von Twitch oder halt von YouTube damit verbinden oder halt einen Stream-Schlüssel einfügen. Wenn man das Ganze dann auch schon gemacht hat, drückt man einfach auf Aufnahme starten. Und wenn das dann noch nicht alles funktioniert, muss man nochmal mit dem Audio alles testen. Aber wenn alles funktioniert, so wie es bei mir ist immer, dann kann ich auch schon direkt reinstarten. Und was ich dann mache, ist, ich mache erstmal meine Anmoderation, die ist meistens: Hallo Freunde und herzlich willkommen zu einem neuen Video hier auf meinem Kanal. Und danach sage ich halt, was in dem heutigen Video passiert. Und dann geht es mit dem Video auch schon direkt los. Was ich dann in dem Video mache, kommt immer drauf an, worauf ich gerade Lust habe. Wenn ich Lust habe, ein Tutorial aufzunehmen, nehme ich ein Tutorial auf. Wenn ich Lust habe, ein Gaming-Video aufzunehmen, mache ich ein Gaming-Video. Und wenn ich richtig Bock habe, Minecraft zu spielen, dann spiele ich 2 Stunden Minecraft und nehme alle Videos hintereinander auf, sodass ich die dann hochladen kann. Wenn ich dann genug Zeit und Motivation habe, schneide ich die Videos auch noch danach. Das dauert sehr lange. Bei mir bis zu 4 Stunden kann das dauern, wenn ich so ein 20-Minuten-Video schneide. Warum? Weil ich gefühlt jede 3 Sekunden Cut baue. Weil ich mir denke, das muss jetzt genauso perfekt sein, obwohl es eigentlich gar nicht so sein muss. Aber das ist halt so. Danach gehe ich auch schon auf YouTube und lade das Video da hoch, mache dann noch einen Titel und so. Und während das Ganze dann noch hochlädt, mache ich schon mal das Thumbnail. Dafür benutze ich eine Webseite bzw. 2 Webseiten. Mit einer einen Website kann ich den Hintergrund von mir quasi entfernen auf einem Bild. Das heißt, ich mache ein Bild von mir und kann dann den Hintergrund damit entfernen ganz schnell. Und auf der anderen Webseite mache ich dann den Hintergrund, die Texte, die Lichter, die Beleuchtung, alles mache ich dann und downloade mir das Ganze dann und füge das dann in dem Video ein. Und dann bin ich auch schon fast fertig, denn dann muss ich nur noch einmal schnell einen Abspann und Infokarten hinzufügen. Abspann ist einfach, dass am Ende einfach ganz entspannt dann ein Video oder eine Playlist oder mein Abo-Button angezeigt wird, sodass man mich abonnieren kann oder sich ein neues Video oder eine neue Playlist angucken kann, wenn man Bock auf mehr hat. Infokarten sind einfach oben rechts, werden dann so Infos eingeblendet, zum Beispiel das Video wird empfohlen oder hier gerne mich abonnieren oder sowas ähnliches. Und dann, wenn ich das alles geschafft habe, bin ich fertig. Dann kann ich noch auswählen, ob das Video eine Premiere sein soll und wann das online kommt. Bei mir kommen die Videos immer nur samstags um 18 Uhr oder montags um 18 Uhr oder beides online. Das heißt, da gibt es auch keine Veränderung. Das wird auch sehr wahrscheinlich immer so bleiben. Aber ja, das war es jetzt auch schon wieder von dieser kleinen Talkrunde. Wir haben jetzt fast 4 Minuten getalkt und wenn ihr mehr davon hören wollt, dann bleibt einfach dran. Und jetzt geht's auch weiter mit richtig schön entspannter Musik.

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Wir machen mal eine kleine Pause und reden einfach mal ganz entspannt, ohne Musik, ohne Lärm. Und was passt da besser, als einfach über seine YouTube-Videos zu erzählen? Denn ich habe mir so gedacht, man kann doch mal schön über YouTube-Videos reden, wie ich die mache, was ich dafür benutze, wie lange das Ganze dauert und noch vieles mehr. Also, zuerst mal brauche ich dafür eine Software namens OBS. Open Broadcaster Software ist dafür das lange Wort bzw. die langen Wörter. Und damit kann man einfach aufnehmen. Dort kann man dann verschiedene Szenen erstellen, auch seine Kamera hinzufügen, eine Bildschirmaufnahme machen, eine Fensteraufnahme machen, sodass zum Beispiel nur Google Chrome oder nur Discord aufgenommen wird. Und dann kann man dort einfach eine Aufnahme starten oder auch einen Stream starten. Dafür muss man aber dann auch noch sein Konto von Twitch oder halt von YouTube damit verbinden oder halt einen Stream-Schlüssel einfügen. Wenn man das Ganze dann auch schon gemacht hat, drückt man einfach auf Aufnahme starten. Und wenn das dann noch nicht alles funktioniert, muss man nochmal mit dem Audio alles testen. Aber wenn alles funktioniert, so wie es bei mir ist immer, dann kann ich auch schon direkt reinstarten. Und was ich dann mache, ist, ich mache erstmal meine Anmoderation, die ist meistens: Hallo Freunde und herzlich willkommen zu einem neuen Video hier auf meinem Kanal. Und danach sage ich halt, was in dem heutigen Video passiert. Und dann geht es mit dem Video auch schon direkt los. Was ich dann in dem Video mache, kommt immer drauf an, worauf ich gerade Lust habe. Wenn ich Lust habe, ein Tutorial aufzunehmen, nehme ich ein Tutorial auf. Wenn ich Lust habe, ein Gaming-Video aufzunehmen, mache ich ein Gaming-Video. Und wenn ich richtig Bock habe, Minecraft zu spielen, dann spiele ich 2 Stunden Minecraft und nehme alle Videos hintereinander auf, sodass ich die dann hochladen kann. Wenn ich dann genug Zeit und Motivation habe, schneide ich die Videos auch noch danach. Das dauert sehr lange. Bei mir bis zu 4 Stunden kann das dauern, wenn ich so ein 20-Minuten-Video schneide. Warum? Weil ich gefühlt jede 3 Sekunden Cut baue. Weil ich mir denke, das muss jetzt genauso perfekt sein, obwohl es eigentlich gar nicht so sein muss. Aber das ist halt so. Danach gehe ich auch schon auf YouTube und lade das Video da hoch, macht dann noch einen Titel und so. Und während das Ganze dann noch hochlädt, mache ich schon mal das Thumbnail. Dafür benutze ich eine Webseite bzw. 2 Webseiten. Mit einer einen Website kann ich den Hintergrund von mir quasi entfernen auf einem Bild. Das heißt, ich mache ein Bild von mir und kann dann den Hintergrund damit entfernen ganz schnell. Und auf der anderen Webseite mache ich dann den Hintergrund, die Texte, die Lichter, die Beleuchtung, alles mache ich dann und downloade mir das Ganze dann und füge das dann in dem Video ein. Und dann bin ich auch schon fast fertig, denn dann muss ich nur noch einmal schnell einen Abspann und Infokarten hinzufügen. Abspann ist einfach, dass am Ende einfach ganz entspannt dann ein Video oder eine Playlist oder mein Abo-Button angezeigt wird, sodass man mich abonnieren kann oder sich ein neues Video oder eine neue Playlist angucken kann, wenn man Bock auf mehr hat. Infokarten sind einfach oben rechts, werden dann so Infos eingeblendet. Zum Beispiel, das Video wird empfohlen oder hier gerne mich abonnieren oder sowas ähnliches. Und dann, wenn ich das alles geschafft habe, bin ich fertig. Dann kann ich noch auswählen, ob das Video eine Premiere sein soll und wann es online kommt. Bei mir kommen die Videos immer nur samstags um 18 Uhr oder montags um 18 Uhr oder beides online. Das heißt, da gibt es auch keine Veränderung. Das wird auch sehr wahrscheinlich immer so bleiben. Aber ja, das war es jetzt auch schon wieder von dieser kleinen Talkrunde. Wir haben jetzt fast 4 Minuten getalkt und wenn ihr mehr davon hören wollt, dann bleibt einfach dran. Und jetzt geht's auch weiter mit richtig schön entspannter Musik.

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Ich wünsche euch viel Spaß mit den darauf folgenden Songs und jetzt geht's auch schon weiter.

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Wir machen mal eine kleine Pause und reden einfach mal ganz entspannt, ohne Musik, ohne Lärm. Und was passt da besser, als einfach über seine YouTube-Videos zu erzählen? Denn ich habe mir so gedacht, man kann doch mal schön über YouTube-Videos reden, wie ich die mache, was ich dafür benutze, wie lange das Ganze dauert und noch vieles mehr. Also, zuerst mal brauche ich dafür eine Software namens OBS. Open Broadcaster Software ist dafür das lange Wort bzw. die langen Wörter. Und damit kann man einfach aufnehmen, dort kann man dann verschiedene Szenen erstellen, auch seine Kamera hinzufügen, eine Bildschirmaufnahme machen, eine Fensteraufnahme machen, sodass zum Beispiel nur Google Chrome oder nur Discord aufgenommen wird. Und dann kann man dort einfach eine Aufnahme starten oder auch einen Stream starten. Dafür muss man aber dann auch noch sein Konto von Twitch oder halt von YouTube damit verbinden oder halt einen Streamschlüssel einfügen. Wenn man das Ganze dann auch schon gemacht hat, drückt man einfach auf Aufnahme starten. Und wenn das dann noch nicht alles funktioniert, muss man nochmal mit dem Audio alles testen. Aber wenn alles funktioniert, so wie es bei mir ist immer, dann kann ich auch schon direkt reinstarten. Und was ich dann mache, ist, ich mache erstmal meine Anmoderation, die ist meistens: Hallo Freunde und herzlich willkommen zu einem neuen Video hier auf meinem Kanal. Und danach sage ich halt, was in dem heutigen Video passiert. Und dann geht es mit dem Video auch schon direkt los. Was ich dann in dem Video mache, kommt immer drauf an, worauf ich gerade Lust habe. Wenn ich Lust habe, ein Tutorial aufzunehmen, nehme ich ein Tutorial auf. Wenn ich Lust habe, ein Gaming-Video aufzunehmen, mache ich ein Gaming-Video. Und wenn ich richtig Bock habe, Minecraft zu spielen, dann spiele ich 2 Stunden Minecraft und nehme alle Videos hintereinander auf, sodass ich die dann hochladen kann. Wenn ich dann genug Zeit und Motivation habe, schneide ich die Videos auch noch danach. Das dauert sehr lange. Bei mir bis zu 4 Stunden kann das dauern, wenn ich so ein 20-Minuten-Video schneide. Warum? Weil ich gefühlt jede 3 Sekunden Cut baue. Weil ich mir denke, das muss jetzt genauso perfekt sein, obwohl es eigentlich gar nicht so sein muss. Aber das ist halt so. Danach gehe ich auch schon auf YouTube und lade das Video da hoch, mache dann noch einen Titel und so. Und während das Ganze dann noch hochlädt, mache ich schon mal das Thumbnail. Dafür benutze ich eine Webseite bzw. 2 Webseiten. Mit einer einen Website kann ich den Hintergrund von mir quasi entfernen auf einem Bild. Das heißt, ich mache ein Bild von mir und kann dann den Hintergrund damit entfernen ganz schnell. Und auf der anderen Webseite mache ich dann den Hintergrund, die Texte, die Lichter, die Beleuchtung, alles mache ich dann und downloade mir das Ganze dann und füge das dann in dem Video ein. Und dann bin ich auch schon fast fertig, denn dann muss ich nur noch einmal schnell einen Abspann und Infokarten hinzufügen. Abspann ist einfach, dass am Ende einfach ganz entspannt dann ein Video oder eine Playlist oder mein Abo-Button angezeigt wird, sodass man mich abonnieren kann oder sich ein neues Video oder eine neue Playlist angucken kann, wenn man Bock auf mehr hat. Infokarten sind einfach oben rechts, werden dann so Infos eingeblendet, zum Beispiel das Video wird empfohlen oder hier gerne mich abonnieren oder sowas ähnliches. Und dann, wenn ich das alles geschafft habe, bin ich fertig. Dann kann ich noch auswählen, ob das Video eine Premiere sein soll und wann es online kommt. Bei mir kommen die Videos immer nur samstags um 18 Uhr oder montags um 18 Uhr oder beides online. Das heißt, da gibt es auch keine Veränderung. Das wird auch sehr wahrscheinlich immer so bleiben. Aber ja, das war es jetzt auch schon wieder von dieser kleinen Talkrunde. Wir haben jetzt fast 4 Minuten getalkt und wenn ihr mehr davon hören wollt, dann bleibt einfach dran. Und jetzt geht's auch weiter mit richtig schön entspannter Musik.

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Wir machen mal eine kleine Pause und reden einfach mal ganz entspannt, ohne Musik, ohne Lärm. Und was passt da besser, als einfach über seine YouTube-Videos zu erzählen? Denn ich habe mir so gedacht, man kann doch mal schön über YouTube-Videos reden, wie ich die mache, was ich dafür benutze, wie lange das Ganze dauert und noch vieles mehr. Also, zuerst mal brauche ich dafür eine Software namens OBS. Open Broadcaster Software ist dafür das lange Wort bzw. die langen Wörter. Und damit kann man einfach aufnehmen, dort kann man dann verschiedene Szenen erstellen, auch seine Kamera hinzufügen, eine Bildschirmaufnahme machen, eine Fensteraufnahme machen, sodass zum Beispiel nur Google Chrome oder nur Discord aufgenommen wird. Und dann kann man dort einfach eine Aufnahme starten oder auch einen Stream starten. Dafür muss man aber dann auch noch sein Konto von Twitch oder halt von YouTube damit verbinden oder halt einen Stream-Schlüssel einfügen. Wenn man das Ganze dann auch schon gemacht hat, drückt man einfach auf Aufnahme starten. Und wenn das dann noch nicht alles funktioniert, muss man nochmal mit dem Audio alles testen. Aber wenn alles funktioniert, so wie es bei mir ist immer, dann kann ich auch schon direkt reinstarten. Und was ich dann mache, ist, ich mache erstmal meine Anmoderation, die ist meistens: Hallo Freunde und herzlich willkommen zu einem neuen Video hier auf meinem Kanal. Und danach sage ich halt, was in dem heutigen Video passiert. Und dann geht es mit dem Video auch schon direkt los. Was ich dann in dem Video mache, kommt immer darauf an, worauf ich gerade Lust habe. Wenn ich Lust habe, ein Tutorial aufzunehmen, nehme ich ein Tutorial auf. Wenn ich Lust habe, ein Gaming-Video aufzunehmen, mache ich ein Gaming-Video. Und wenn ich richtig Bock habe, Minecraft zu spielen, dann spiele ich 2 Stunden Minecraft und nehme alle Videos hintereinander auf, sodass ich die dann hochladen kann. Wenn ich dann genug Zeit und Motivation habe, schneide ich die Videos auch noch danach. Das dauert sehr lange. Bei mir bis zu 4 Stunden kann das dauern, wenn ich so ein 20-Minuten-Video schneide. Warum? Weil ich gefühlt jede 3 Sekunden Cut baue. Weil ich mir denke, das muss jetzt genauso perfekt sein, obwohl es eigentlich gar nicht so sein muss. Aber das ist halt so. Danach gehe ich auch schon auf YouTube und lade das Video da hoch, mache dann noch einen Titel und so. Und während das Ganze dann noch hochlädt, mache ich schon mal das Thumbnail. Dafür benutze ich eine Webseite bzw. 2 Webseiten. Mit einer einen Website kann ich den Hintergrund von mir quasi entfernen auf einem Bild. Das heißt, ich mache ein Bild von mir und kann dann den Hintergrund damit entfernen ganz schnell. Und auf der anderen Webseite mache ich dann den Hintergrund, die Texte, die Lichter, die Beleuchtung, alles mache ich dann und downloade mir das Ganze dann und füge das dann in dem Video ein. Und dann bin ich auch schon fast fertig, denn dann muss ich nur noch einmal schnell einen Abspann und Infokarten hinzufügen. Abspann ist einfach, dass am Ende einfach ganz entspannt dann ein Video oder eine Playlist oder mein Abo-Button angezeigt wird, sodass man mich abonnieren kann oder sich ein neues Video oder eine neue Playlist angucken kann, wenn man Bock auf mehr hat. Infokarten sind einfach oben rechts, werden dann so Infos eingeblendet. Zum Beispiel, das Video wird empfohlen oder hier gerne mich abonnieren oder sowas ähnliches. Und dann, wenn ich das alles geschafft habe, bin ich fertig. Dann kann ich noch auswählen, ob das Video eine Premiere sein soll und wann es online kommt. Bei mir kommen die Videos immer nur samstags um 18 Uhr oder montags um 18 Uhr oder beides online. Das heißt, da gibt es auch keine Veränderung. Das wird auch sehr wahrscheinlich immer so bleiben. Aber ja, das war es jetzt auch schon wieder von dieser kleinen Talkrunde. Wir haben jetzt fast 4 Minuten getalkt und wenn ihr mehr davon hören wollt, dann bleibt einfach dran. Und jetzt geht's auch weiter mit richtig schön entspannter Musik.

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Wir machen mal eine kleine Pause und reden einfach mal ganz entspannt, ohne Musik, ohne Lärm. Und was passt da besser, als einfach über seine YouTube-Videos zu erzählen? Denn ich habe mir so gedacht, man kann doch mal schön über YouTube-Videos reden, wie ich die mache, was ich dafür benutze, wie lange das Ganze dauert und noch vieles mehr. Also, zuerst mal brauche ich dafür eine Software namens OBS. Open Broadcaster Software ist dafür das lange Wort bzw. die langen Wörter. Und damit kann man einfach aufnehmen, dort kann man dann verschiedene Szenen erstellen, auch seine Kamera hinzufügen, eine Bildschirmaufnahme machen, eine Fensteraufnahme machen, sodass zum Beispiel nur Google Chrome oder nur Discord aufgenommen wird. Und dann kann man dort einfach eine Aufnahme starten oder auch einen Stream starten. Dafür muss man aber dann auch noch sein Konto von Twitch oder halt von YouTube damit verbinden oder halt einen Stream-Schlüssel einfügen. Wenn man das Ganze dann auch schon gemacht hat, drückt man einfach auf Aufnahme starten. Und wenn das dann noch nicht alles funktioniert, muss man nochmal mit dem Audio alles testen. Aber wenn alles funktioniert, so wie es bei mir ist immer, dann kann ich auch schon direkt reinstarten. Und was ich dann mache, ist, ich mache erstmal meine Anmoderation, die ist meistens: Hallo Freunde und herzlich willkommen zu einem neuen Video hier auf meinem Kanal. Und danach sage ich halt, was in dem heutigen Video passiert. Und dann geht es mit dem Video auch schon direkt los. Was ich dann in dem Video mache, kommt immer drauf an, worauf ich gerade Lust habe. Wenn ich Lust habe, ein Tutorial aufzunehmen, nehme ich ein Tutorial auf. Wenn ich Lust habe, ein Gaming-Video aufzunehmen, mache ich ein Gaming-Video. Und wenn ich richtig Bock habe, Minecraft zu spielen, dann spiele ich 2 Stunden Minecraft und nehme alle Videos hintereinander auf, sodass ich die dann hochladen kann. Wenn ich dann genug Zeit und Motivation habe, schneide ich die Videos auch noch danach. Das dauert sehr lange. Bei mir bis zu 4 Stunden kann das dauern, wenn ich so ein 20-Minuten-Video schneide. Warum? Weil ich gefühlt jede 3 Sekunden Cut baue. Weil ich mir denke, das muss jetzt genauso perfekt sein, obwohl es eigentlich gar nicht so sein muss. Aber das ist halt so. Danach gehe ich auch schon auf YouTube und lade das Video da hoch, mache dann noch einen Titel und so. Und während das Ganze dann noch hochlädt, mache ich schon mal das Thumbnail. Dafür benutze ich eine Webseite bzw. 2 Webseiten. Mit einer einen Website kann ich den Hintergrund von mir quasi entfernen auf einem Bild. Das heißt, ich mache ein Bild von mir und kann dann den Hintergrund damit entfernen ganz schnell. Und auf der anderen Webseite mache ich dann den Hintergrund, die Texte, die Lichter, die Beleuchtung, alles mache ich dann und downloade mir das Ganze dann und füge das dann in dem Video ein. Und dann bin ich auch schon fast fertig, denn dann muss ich nur noch einmal schnell einen Abspann und Infokarten hinzufügen. Abspann ist einfach, dass am Ende einfach ganz entspannt dann ein Video oder eine Playlist oder mein Abo-Button angezeigt wird, sodass man mich abonnieren kann oder sich ein neues Video oder eine neue Playlist angucken kann, wenn man Bock auf mehr hat. Infokarten sind einfach oben rechts, werden dann so Infos eingeblendet, zum Beispiel das Video wird empfohlen oder hier gerne mich abonnieren oder sowas ähnliches. Und dann, wenn ich das alles geschafft habe, bin ich fertig. Dann kann ich noch auswählen, ob das Video eine Premiere sein soll und wann es online kommt. Bei mir kommen die Videos immer nur samstags um 18 Uhr oder montags um 18 Uhr oder beides online. Das heißt, da gibt es auch keine Veränderung. Das wird auch sehr wahrscheinlich immer so bleiben. Aber ja, das war es jetzt auch schon wieder von dieser kleinen Talkrunde. Wir haben jetzt fast 4 Minuten getalkt und wenn ihr mehr davon hören wollt, dann bleibt einfach dran. Und jetzt geht's auch weiter mit richtig schön entspannter Musik.

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